Nur die Leute sehen und handeln. Ich bin auch nicht plötzlich.